Gott will das Herz vor sich alleine haben. Man muss den Herrn von ganzer Seele zu seiner Lust erwählen und sich